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2: Die Glocke ist nun 9 mit 48 Minuten.
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1: Die Glocke ist nun 3 mit 42 Minuten.

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0: The clock as nu saß mit 43 Minuten.
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